0: Our Father.
1: Der du bist im Himmel.
0: Who are in heaven.
1: Geheiligt ist dein Name.
0: Hallowed is your name.
1: Ich darf erklären, der Himmel ist in uns.
0: I may explain, the heaven is in us. His name is in us. Father.
1: Unser Reich kommt.
0: Our kingdom comes.
1: Es kommt durch wen?
0: It comes through whom?
1: Kann es durch uns kommen?
0: Can it come through us?
1: Dein Wille geschieht.
0: Your will is done.
1: Geschieht sein Wille in unserem Dasein?
0: Does his will take place in our existence?
1: Wie im Himmel, so auf Erden.
0: On earth, as it is in heaven.
1: Warum ist der Himmel noch nicht auf der Erde?
0: Why is heaven not yet on the earth?
1: Güte und Barmherzigkeit.
0: Jesus taught us kindness and mercy. On earth as it is in heaven.
1: Unser täglich Brot.
0: You give us this day our daily bread.
1: Gott ist gegenwärtig in uns. Er gibt.
0: God is present in us.
1: Er gibt jeden
0: Tag. He gives today. He gives every day.
1: Und vergibst uns unsere Schuld.
0: And forgive us our trespasses.
1: Darin liegt seine große Liebe.
0: Dann, therein is his great love, if we go to him.
1: Wie auch wir vergeben unseren Schuldigen.
0: As we forgive those who trespass against us. Therein lies a great self-recognition.
1: Du führst uns in der Versuchung.
0: You lead us in time of temptation and deliver us from evil.